Hallo. Ich habe was zu sagen. Und zwar, warum kaufen wir Dinge ständig neu, obwohl Altes gar nicht kaputt ist oder schlecht oder im Eimer oder so? Die ganze Fast-Fashion-Mode geht mir gegen den Strich, aber sowas von, ja? Weil wir Dinge ständig neu kaufen, in Laden rennen, monatelang tragen und dann wegschmeißen, in Kleidercontainer, in Laden rennen, das nächste kaufen. Das geht so nicht.

zerlegt. Sonst ist das für uns Menschen bald zu spät. 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Sonst zerstören wir die Menschheit auf dieser Erde für die nächsten Generationen.

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1: Melancholisch, romantisch und vielleicht ein bisschen kritisch. So würde Anushka Gwen die eigene Musik beschreiben. Day ist Sängerin und Bassistin. Mit warmem Bassklang und verträumter Stimme bewegt sich Anushka Gwen zwischen Alternative, R&B, Pop und Soul. Im Rahmen von F-Tracks durfte ich Johanna Ruf Anushka Gwen treffen und habe einen Einblick in die Karriere und das Arbeiten dieser Person bekommen. Aber lassen wir Anushka doch sich gerade selber vorstellen.
2: Also mein Name ist Anushka und mein Künstlerinnenname ist Anushka Gwen. Ich benutze Pronomen Daydem und bin Musikerin, Singer, Songwriter. Als Teenie habe ich die Liebe vom Singen entdeckt für mich. Ich habe es dann aber nie wirklich mega ernst genommen. Es war mehr so ein Hobby. Und dann habe ich mega tolle Musikerinnen kennengelernt und bin an Konzerte gegangen. Und habe gefunden, boah, eigentlich wäre es mega, mega nice, mit Leuten zu spielen. Und habe dann einfach einen Aufruf gemacht im Internet. Hey, wer hat Lust, eine Band zu haben? Ich spiele Bass und singe. Und dann haben sich drei Leute bei mir gemeldet. Und dann haben wir eine Band gehabt. Und so hat es dann eigentlich angefangen.

0: Heute ist Musik mein Leben, mein Job. Ich habe immer gemeint für mich, dass ich einen Bürojob haben muss und Musik machen. Ich habe es nie allein gesehen. Aber ich bin sehr, sehr dankbar, dass ich die letzten Jahre viel mehr selbstständige Musikerinnen gesehen habe und auch gelernt habe, wo man Ressourcen kriegen kann, um Unterstützung zu kriegen als freischaffende Musikerin. Dann habe ich mein letztes Konzert mit meiner damaligen Band Ende 23 gespielt und habe dann im 24 eine Pause gemacht. Ich wollte mich genremäßig auch expandieren und hatte das Gefühl, dass mich die Szene nicht wirklich das hätte machen lassen. Ich habe gesagt, okay, muss ich dem folgen, was sie sagen, was meine Musik ist, oder soll ich einfach mein Ding machen? Es war einfach alles so ein bisschen verwirrend und habe dann gefunden, okay, vielleicht brauche ich gerade eine Pause vom Spielen und muss wieder ein bisschen eine Richtung finden. Und ja, in diesem Jahr habe ich dann einfach viel überlegt und auch geschrieben und habe es auch genossen, nicht auf der Bühne sein und mehr halt die Hintergrundarbeit machen, die auch sehr, sehr wichtig ist in der Musik. Ich bin jetzt an einem Punkt, wo ich mich viel wohler fühle, mich so zu zeigen, wie ich bin auf der Bühne. Und dass ich eine schwarze, queere Person bin, gibt mir mega viel Joy auch einfach. Und es kann sich in verschiedenen Arten manifestieren. Und ich muss nicht ein Bild entsprechen, wo mich die Welt eigentlich aufsetzt und so ein bisschen erzwingt. Weil ich auch schon Feedbacks bekommen habe. Ich habe dich gesehen und das Gefühl gehabt, es muss viel, viel mehr Wut und viel mehr irgendwie Aggressivität irgendwie kommen. Und ich habe gefunden, so, ja, ich habe das auch schon, aber das ist nicht das, was mich ausmacht. Und ich bin viel mehr und meine Musik kann auch viel mehr sein. Und irgendwie so die Softness auch so zulassen, die ich mega mit mir trage und auch mega in meiner Musik so zeige. Und das alles zusammen zeige ich dann mega gerne auch auf der Bühne. Irgendwie so einfach, dass es einfach eine mega Facette hat. Und ich möchte auch, dass sich Leute ein bisschen skeptisch fühlen und irgendwie eine gewisse Wärme spüren, die nachhalt irgendwie so und begleitet.
1: Anushka Gwen ist das gsi, Musikerin und Bassistin von Zürich. 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
1: Melancholisch, romantisch und vielleicht ein bisschen kritisch. So würde Anushka Gwen die eigene Musik beschreiben. Day ist Sängerin und Bassistin. 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Im Rahmen von F-Tracks durfte ich Johanna Ruf Anushka Gwen treffen und habe einen Einblick in die Karriere und das Arbeiten dieser Person bekommen. Aber lassen wir Anushka doch sich gerade selber vorstellen.
2: Also mein Name ist Anushka und mein Künstlerinnenname ist Anushka Gwen. Ich benutze Pronomen Daydem und bin Musikerin, Singer, Songwriter. Als Teenie habe ich die Liebe vom Singen entdeckt für mich. Ich habe es dann aber nie wirklich mega ernst genommen. Es war mehr so ein Hobby. Und dann habe ich mega tolle MusikerInnen kennengelernt und bin an Konzerte gegangen. Und habe gefunden, boah, eigentlich wäre es mega, mega nice, mit Leuten zu spielen. Und habe dann einfach einen Aufruf gemacht im Internet. Hey, wer hat Lust, eine Band zu haben? Ich spiele Bass und singe. Und dann haben sich drei Leute bei mir gemeldet. Und dann haben wir eine Band gehabt. Und so hat es dann eigentlich angefangen.

0: Heute ist Musik mein Leben, ist mein Job. Ich habe immer gemeint für mich, dass ich einen Bürojob haben muss und Musik machen. Ich habe es wie nie allein gesehen. Aber ich bin sehr, sehr dankbar, dass ich die letzten Jahre viel mehr selbstständige Musikerinnen gesehen habe und auch gelernt habe, wo man Ressourcen kriegen kann, um Unterstützung zu kriegen als freischaffende Musikerin. Dann habe ich mein letztes Konzert mit meiner damaligen Band Ende 23 gespielt und habe dann im 24. eine Pause gemacht. Ich wollte mich genremäßig auch expandieren und hatte das Gefühl, dass mich die Szene nicht wirklich das hätte machen lassen. Ich habe gesagt, okay, muss ich dem folgen, was sie sagen, was meine Musik ist, oder soll ich einfach mein Ding machen? Es war einfach alles so ein bisschen verwirrend gewesen und habe dann gefunden, okay, vielleicht brauche ich gerade eine Pause vom Spielen und muss wieder ein bisschen eine Richtung finden. Und ja, in diesem Jahr habe ich dann einfach viel überlegt und auch geschrieben und habe es auch genossen, nicht auf der Bühne sein und mehr halt die Hintergrundarbeit machen, die auch sehr, sehr wichtig ist in der Musik. Ich bin jetzt an einem Punkt, wo ich mich viel wohler fühle, mich so zu zeigen, wie ich bin auf der Bühne. Und dass ich eine schwarze, queere Person bin, gibt mir mega viel Joy auch einfach. Und es kann sich in verschiedenen Arten manifestieren. Und ich muss nicht ein Bild entsprechen, wo mich die Welt eigentlich aufsetzt und so ein bisschen erzwingt. Weil ich auch schon Feedbacks bekomme, ich habe dich gesehen und das Gefühl gehabt, es muss viel, viel mehr Wut und viel mehr irgendwie Aggressivität irgendwie kommen. Und ich habe gefunden, so, ja, ich habe das auch schon, aber das ist nicht das, was mich ausmacht. Und ich bin viel mehr und meine Musik kann auch viel mehr sein. Und irgendwie so die Softness auch so zulassen, die ich mega mit mir trage und auch mega in meiner Musik so zeige. Und das alles zusammen zeige ich dann mega gerne auch auf der Bühne. Irgendwie so einfach, dass es eine mega Facette hat. Und ich möchte auch, dass sich Leute ein bisschen skeptisch fühlen und irgendwie eine gewisse Wärme spüren, die nachhalt irgendwie so und begleitet.
1: Anushka Gwen ist das gsi, Musikerin und Bassistin von Zürich. 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
1: Es ist der 8. September 2026, am 6. Uhr am Abend, und du hörst Kanal K. Schön bist du dabei und herzlich willkommen zu unserer Sendung «Blättele». Margot Giger und mich, Marianne Barth, hörst du an jedem zweiten Dienstag im Monat mit 10 Liedern und Geschichten dazu. Es sind nicht irgendwelche Lieder, sondern wir spielen Songs ab zu einem bestimmten Thema. Was das heute ist, das verraten wir gerade.
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3: Es schön bist du auch von meiner Seite. Und wir haben heute ein Thema mitgebracht, das für uns ein mega lässiges Thema ist, aber auch eine ganz, ganz grosse Nuss zum Knacken war. Wir haben gesagt, wir wollen Lieder euch zeigen, untereinander, wo ganz, ganz tolle Songzitate, also Textzitate drin hat. Und ach, wie kompliziert ist das geworden? Das ist, glaube ich, noch nie so anspruchsvoll gewesen für mich, 5 passende Lieder zu finden. Und ich habe ganz, ganz weit zurück in meine Musiklosbiografie müssen graben.
1: Und wenn du unsere Sendung vom August gehört hast, «Die Härte», hast du gemerkt, wir haben hier ganz harte Songs aus den Schubladen rausgezogen. Und bei denen ist textmässig ja nicht so viel abgegangen. Es hat geraulet und geschrauen, anstatt wirklich gesungen. Und es sind ein bisschen die Texte zu kurz kommen. Und eben deswegen haben wir entschieden, Lieblingstexte mitzubringen.
3: Insbesondere auch für die Menschen, die Musik mehr mit der Musik hören und gar nicht so viel vom Text mitbekommen.
1: Mir ist es etwa gleich gegangen wie dir, Herr Giger. Auch ich musste lange suchen, bis ich mich entscheiden für die Lieblingstexte. Und ja, wenn es noch mehr ging, dann würde ich jetzt die Sendung füllen mit dem Justin Sullivan, seine Texte, der Leadsänger von New Model Army. Weil kein anderer schafft das so poetisch wie er. Seine Texte kommen sehr symbolschwanger daher. Ich habe ihn aber daheim gelassen, auch die Biffis, obwohl auch die wahnsinnig geniale Songziele in ihre Songs packen. Ein Song von den Biffis habe ich ja mal hinten angehängt wegen der Songziele «Living is a problem because everything dies».
3: War jetzt sehr, sehr zeitgeneigt, oder? In dort, wo wir drin leben und was gerade im Moment so national und international passiert.
1: Richtig, es ist mir eben auch darum in den Sinn gekommen. Obwohl es eine sehr schwere und düstere Aussage ist, aber sowas von ehrlich. Und dann gäbe es da noch den Nick Cave, PJ Harvey oder den Sivert Haiem mit extrem starker Lyrik. Aber auch die arbeiten es heute nicht in die Sendung, weil schon sehr oft dabei war. Was lege ich denn jetzt wirklich auf den Plattenteller? Wenn meine liebsten Songschreiber daheim geblieben sind, gerade mal das erste Song-Zitat, das, wo mir als allererstes in den Sinn kam, ist, wo wir uns auf das Thema festgelegt haben, das spiele ich auch als allererstes. Der Song ist von einer altbekannten Dame, die bei uns auch schon mehrmals abgespielt wurde, ist, und zwar ist es Sophie Hunger. Die hat zusammen mit dem deutschen Rapper und Singer-Songwriter Max Herre ein Lied aufgenommen, das ich den absoluten Hammer finde. Also nicht nur wegen der Songziele, es hat auch eine wunderschöne Melodie. Die haben übrigens sehr erfolgreich zusammengeschafft und unter anderem 2 Singles an einer MTV Unplugged Session vorgetragen. Zum einen ist das Single «Berlin Tel Aviv» und zum anderen die Single «Fremde». Und im Song «Fremde» findest du dann die wunderschönen Songziele. «Ich heb mein Glas und salutiere dir, Universum. Dir ist ganz egal, ob und wer ich bin. Du bist ungerecht und deshalb voller Hoffnung. Ich setze alles, warte auf den Wind.» Vor allem die Hookline «Du bist ungerecht und deshalb voller Hoffnung» hat es mir angetan, weil es doch wirklich das ist, was die Erde am Drehen behaltet, was die Leute auf dieser Erde nach jedem Sturz wieder zum Aufstehen bringt. Das ist Max Herre featuring Sophie Hunger von der MTV Unplugged Radio Show 2013.
3: Das trifft sich gut.

0: Sophie Hunger.
1: Einmal mehr Söffeli.
2: Mhm. Und ich habe ja kurz bevor der Song kam, gesagt, das trifft sich gut. Die Auflösung zu dem kommt viel, viel später in der Sendung. Bleib doch noch ein bisschen dabei.
1: Gespannt.
2: Du hast während dem Song gesagt, jetzt kommt es dann gerade der Moment, wo ich die Hirnhaut überkomme. Und das war für mich so auch der Test gewesen, ob ich die richtigen Lieder ausgewählt habe. Ich habe in allen rausgeschnitten, den wichtigsten Teil mit den Zitaten, habe das gelost und geschaut, ob ich die Hirnhaut noch überkomme oder das Judere. Und es hat bei allen funktioniert. Und ich gehe chronologisch rückwärts. Der erste, der kommt, ist der neueste und der letzte, der dann kommt, ist der älteste. Wir fangen im Jahr 2010 an. Da sind wir beide noch so um die 30 Jahre alt gewesen und noch nicht so um die 50. Dort habe ich The Sad Riders entdeckt. Also das ist quasi das Nebenprojekt von Chris Vicky von Faves. Und das ist wie so ganz, ganz internationaler Sound aus Lausanne. Und es klingt irgendwie nach Country Rock, irgendwie ein bisschen nach Springsteen, aber auch die Band habe ich ja weggelassen, die schöne Ziele drin hat. Ich habe den Namen in mein Herz rein tätowiert. Ich sage jetzt aber nicht, welche Band ist, das können dann die schlauen Zuhörenden selber noch herausfinden. Wir hören zuerst das Schnitzeli von dem Sad Riders Song, der Travel Light heisst. Und dann sage ich noch etwas dazu und dann hören wir den ganzen.

Gitarre-Solo kommt er natürlich erst im Song. Und es ist interessant, wie der Refrain kommt ja dreimal. Also mit einem Schalk in den Augen sagt sie, du Lichtreisen oder Todreisen. Das ist so ein Aufbruchssong. Die ersten beiden Refrains lang hat so mittelmäßige Intensität und am Schluss geht es einfach nochmal ganz viel mehr emotional ab. Und wenn es die bei den ersten zweimal nicht judert, dann judert es die beim letzten Refrain. Das hat Riders, was los ist.

0: Lausanne als New Jersey verkleidet.
1: Hey, sowas von, hä?
0: Einfach zur Auflösung für die, die jetzt voll nervös geworden sind, als ich über den anderen Bandmensch aus New Jersey geschwätzt habe. Das ist Gaslight Anthem, wo dort auf dem Song American Slang das mit dem tätowierten Namen featuren. Marianne, was ist dein Nummer 2?
1: Jetzt kommt etwas, das ich in den 90er Jahren oft gehört habe und sehr witzig gefunden habe. Nämlich einer der bekanntesten Anmachsprüche aus der Hip-Hop-Szene. Oh. Wie bewandert bist du mit 90er Jahren Hip-Hop, Herr Giger?
0: Nicht wahnsinnig. Ich bin so halt sehr, sehr baseldeutsch sozialisiert mit P27 und auch hochdeutsch mit der Fantastischen Vier. Und alles, was so ein bisschen englisch oder amerikanisch war, ist ein bisschen an mir vorbei. Ich bin sehr gespannt, was du bringst.
1: Also Songziele heisst, du bist ein Baby, ich möchte dein Badewasser saufen.
0: Ja, das hat mir jetzt nicht angesprochen, wenn mich da einer hat wollen pick-upen.
1: In Erinnerung habe ich Songziele, aber als Schwester S, ich will dein Badewasser saufen. So, und jetzt kommen wir dem Geheimnis von dem Song schon näher. Es geht um Sabrina Settler, besser bekannt als Schwester S, wo 1995 den Song «Ja, klar» mit dem Rödelheim-Hartreim-Projekt aufgenommen hat.
2: Stimmt, Rödelheim-Hartreim.
1: Ja, ja, die sind so ulkig. 31 Jahre alt ist der Song und jetzt, wo ich ihn noch mehr als 30 Jahre wieder los, muss ich sagen, dass mir der Vibe von damals besser gefällt. Weil da ist eine Frau, die ansteht und sagt, was sie denkt und wo verbal diesen Jungs zünftig eins auf die Fresse gibt und wo nicht eine ganze MeToo-Bewegung oder ein Awareness-Programm hinter sich braucht, sondern einfach, hey, da bin ich und ich tue mich verteidigen. Das werde ich jetzt einfach mal so im Raum stehen lassen. Zusammen mit «Ja klar» vom Album «Es ist soweit». Schwester.

0: Typisch 90er-Jahr-Rap.
1: Hm. Ey, das ist...
0: erfrischend.
1: Zeitreise.
0: Ja.
1: Wie auch mein nächster Song eine Zeitreise ist. Wenn mir das so schwer gefallen ist, mich zu entscheiden für gute Zitate oder wieder den Zugang zu finden, habe ich auch so in meinem Umfeld umgefragt. Und gestern hatte ich noch einen Videocall mit einer sehr guten Kollegin und habe sie gefragt, die ist auch so musikaffin. Dann habe ich sie gefragt, hast du so ein Songzitat, wo... Und ich so, hat sie gesagt, ja klar. Und ich so, oh ja, cool, das passt. Lass doch schnell laufen. Ich komme wieder den Schnitzel zuerst und dann kann ich noch sagen, wer und was es ist.
0: Ei. Ein Album, das ich hohe und runtergelassen habe.
1: Das ist 1998, oder? Das ist ja ein bisschen nach dem Deutschrap, Diss-Track, den du mitgebracht hast. Liebe ist ein Verb, Liebe ist ein Tunwort. Massive Attack mit der Elizabeth Fraser aus Schottland. Darum versteht man sie manchmal nicht so ganz, weil es ist nicht so klar, ob sie dann als nächstes singt Fearless oder Featherless oder so. Ganz interessant. Mhm. Ein ganz, ganz langer Track, ganz tief. Und ich bin mega froh, dass Benoit mir das nochmal gezeigt hat, weil den hat die nicht so gefunden bei meinem Suchen, sondern der ist nur durch den Kontakt mit ihr nochmal an der Oberfläche gekommen. Ich so, ja genau, der braucht es. Weil Liebe ist nicht ein Nomen, sondern ist ein Tunwort.
0: Schön, hast du die Elizabeth Fraser dabei? Ich habe schon ein paar Mal an
1: so
0: This Mortal Coil gedacht. Ja. Oder an Cocteau Twins.
1: So toll.
0: Und ja, erinnert halt auch an Jeff Buckley.
1: Yes.
0: Mhm. Schön.
1: Endlich ist sie da.

0: Das ist heute unsere 65. Sendung. Und etwa genau so lange warte ich darauf, bis ich sie endlich abspielen kann. Die Band, die Madrugada als Vorbild dient hat, die Band, die sie beeinflusst hat. Ich behaupte sogar, dass ohne diese Band Madrugada nicht so tönen würde, wie sie eben tönen. Ich rede von Grant Lee Buffalo aus Los Angeles. Eine Rockband mit Amerikanerartigen Einflüssen. Sie sind 1991 bis 1999 aktiv gewesen und haben sich dann 2011 bis 2015 wieder gefunden für eine Reunion und einzelne Tourneen und Auftritte. Aber ja, jetzt sind sie weg, so wie sie gegeben hat, und mir fehlen sie. Der Bandname Grant Lee Buffalo setzt sich einerseits aus den beiden Vornamen von den Bandleader zusammen. Und Buffalo steht für all das, was in den USA schief läuft. Weil ja der Buffalo schier ausgerottet worden ist. Mhm. Auch Grant Lee Buffalo ist beeinflusst worden, nämlich von Musikern wie Neil Young. Und auf Tournee waren sie mit Grössen wie R.E.M., Pearl Jam und Smashing Pumpkins. Wenn ich mich so ganz spontan für einen Song entscheiden müsste, den ich hier auf dem Kanal K abspielen möchte, dann wäre es Fuzzy oder eben Demon Called Deception. Beides grossartige Songs, die musikalisch vor Spannung nur so strotzen und auch abgehen. Entschieden habe ich mich jetzt aber für den Song Demon Called Deception, weil bei Grant Lee Buffalo berühren sich textmässig häufig politische und gesellschaftliche Streitfragen. Und in diesem Song geht es jetzt um Täuschung und Selbsttäuschung von einem inneren Dämon, der einem Sachen vorgaukelt und die Wahrnehmung und die Wirklichkeit verzerrt. Es ist weniger eine Geschichte als vielmehr eine poetische Beschreibung von einem psychologischen Zustand. Man weiss zwar, dass etwas nicht stimmt, ist aber trotzdem gefangen in einer Illusion, in einem Wunschbild oder in einer Lüge. Die abstrakte Idee wird sehr bildhaft und auch körperlich formuliert. Durch das bekommt der Song etwas Unheimliches, fast Mythisches. Mir gefällt es und darum heute auch für euch, liebe Zuhörende bis Zuhörende, Demon Called Deception von Grant Lee Buffalo aus dem Jahr 1994. Nicht wirklich nur ein Songziele, wo mir gefällt, sondern der Text als ganzes Konzept.
1: Dann sage ich dann am Schluss, was mir am besten gefallen hat.
0: Ja, darfst du.

0: Zum Glück hast du noch nicht davon schwätzen, weil das am Schluss ist meine Lieblingsziele. Truth is, I'm in tight. Eben mit dem Teufel, der Verführung heisst oder Täuschung. 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
1: Ich schwätze doch nicht rein. Herr Giger, ich habe Anstand.
0: Mir schwätzt du am rein, aber den Männern, die auf Platten sind, nicht, hä? Wir gehen nochmal ein bisschen zeitlich zurück, aber wir bleiben amerikanisch. Allerdings nur halb. Lass mal den ersten Schnitzel laufen und dann sage ich noch etwas dazu. Und dann kann ich sagen, kommt nochmal ein Schnitzel und dann sage ich nochmal etwas dazu. Dann endlich kommt der Song. Da geht's.

0: Das sind Foo Fighters mit einem von meinen Lieblingssongs von ihnen. Der ist auch schon vor fast 30 Jahren erschienen.
1: Ja,
0: 1997.
1: Klingt immer noch sehr geil.
0: In einer Bandkrise. Oder? Sie haben gar nicht gewusst, oder der Dave hat gar nicht gewusst, ob das jetzt eigentlich funktioniert mit den Foos. Im 97 und dann irgendwann hat er den Taylor Hawkins gefunden und so weiter und so fort. You know the story. Spannend ist, dass es auf diesem Song noch Besuch hat. Nämlich die Sängerin von Ruka Salt ist dabei, Louise Post. Und sie singt das du singt sie im Hit. Und im Refrain singt sie eben die Ziele, die ganz schönen Ziele, die wir jetzt gehört haben. Ob es irgendwann mal nochmal so etwas Gutes gibt, wie jetzt. Und dort singt sie auch mit. Und das haben sie aufgenommen über ein Telefon. Sie war gar nicht im Studio. Und ich habe nicht Lust, die Version von der Fuß zu hören, weil da haben wir ja gerade wieder unmittelbar die Hirnhaut, die wir kennen, sondern die Version von dem Mann, der das überraschenderweise gecovert hat. Lass den Mann mal schnell laufen und dann wissen das, was ich meine. Die finden... Warte jetzt mal, die zwei finden einander gut. Also, der Dave Grohl ist ja der netteste Mann im Pop und im Rock. Und der Rick Astley ist ein erstaunlich guter Sänger aus Wales. Und der hat Everlong besser gecovert als die Toten Hosen. Und jetzt hören wir das und wenn es da gar nicht passt, dann können wir in der Mitte abbrechen.
2: Also was, ich muss jetzt Rick Astley hören?
0: Es tut Play drücken, Marianne. Everlong von Rick Astley, von The Foos. Und es ist gut.
2: Ja, aber ich mag die Stimme.
0: Jetzt hören wir mal gut an.
2: Schlimm.

0: So, du hörst immer noch Kanal K, obwohl uns gerade Rick Astley beschenkt hat.
1: Marion, you have been Rickrolled.
0: Ja, wie alt ist der Typ da, habe ich mir überlegt.
1: Der ist etwa 60. Der ist gar nicht so viel älter als der
0: Aber
1: Dave
0: er ist auch bei diesem Song nicht auf die Sprünge gekommen. Einfach nicht.
1: Es war ja auch bewusst eine akustische Version gewesen. Marion, es ist Kunst. Das habe ich zum Roman auch schon gesagt. Es ist Kunst. Müsst ihr nicht so empören.
0: Gut, dann passt ja jetzt gerade mein nächster Songtext. Zu viel denken, zu wenig leben. Um das geht es in meinem vierten Song von der schwedischen Gothic Dark Wave Band Kite.
1: Oh nein, es ist ja die vierte Nummer.
0: Betonung auf vierten Song, genau. Also die Message ist sehr simpel, aber wirkungsvoll. Zu viel denken, zu wenig leben. Es geht um Einsamkeit, innere Unruhe und um den Wunsch nach Nähe und darum für einen kurzen Moment aus dem eigenen Kopf rauskommen. Und dann kommt das zentrale Motiv vom Rhythmus. Tanzen und Bewegen wird zu einer Art Befreiung. Das ist nicht unbedingt die Lösung für alles, aber es ist ein Weg, um einen Moment lang loszulassen, um wieder etwas zu fühlen. Wie gesagt, eine simple Aussage, aber ich habe gedacht, man muss sich dem mal wieder bewusst werden und der Sound dazu ist ja sehr passend, weil es halt ein tanzbarer Sound ist und darum hören wir jetzt den Rhythm von Kite. Und ja, wir dürfen dann auch bei dem früher kappen und ein bisschen darüber schwätzen.
1: Nein, nicht kappen. Ich halte auch unangenehme Sachen besser aus als du.

0: Das war deine Entscheidung. Ich möchte unterstreichen, dass ich gesagt habe, dass ich noch bis am Schluss mitgelost habe.
1: Ja, du kannst sagen, was du willst, aber der vierte Song hat jetzt doch ein bisschen Abwechslung in unsere Sendung gebracht.
0: Ja, weil bis dahin war es ziemlich langweilig. Nein, also, ich habe mich sogar getanzt und besser getanzt als viele Männer an diesen dunklen Nächten, wo du aneinander gehst.
1: Darum sind ja die Nächte dunkel, dass man nicht sieht, wie sie tanzen.
0: Genau.
1: Du bist da.
0: Stilbruch. Aber die Auflösung. Sophie Hunger kommt nochmal.
1: Ui.
0: Aus dem Jahr 1994. Dort hat sie natürlich noch nicht mitgemacht, weil wir hören nicht das Original, das so tönt. Das ist einer von den Ochsen, einer meiner Lieblingsochsen.
2: Hoffentlich hast du recht gehabt, was hast du zu mir gesagt. Was nicht hast, musst du auch nicht unbedingt verloren geben.
0: Und mir schudert es schon wieder. Aber beim Gemüsealbum und insbesondere beim Hotel Song passiert das an verschiedenen Stellen. Und dann hat es mich halt, was, 25 Jahre später nochmal viel mehr geschudert, weil sie anplagt. Sie haben den Song ganz oft ganz lange nicht mehr gespielt. Meine bislangige Lieblingsversion ist schon die von Wildpuls und Süßtrunk in dieser Live-Version. Und dann viele Jahre später Tonbildschau. Ochsen nehmen im Casino zu Bern das Pandemie-Misch, das Unplugged-Album mit und Sophie Hunger ist zu Gast. Und ausgerechnet an dieser Stelle singt sie dann noch ein bisschen weiter.
1: Mhm.
0: Und ist wie das Besuch in diesem Song beim Huber. Und der Song kriegt einfach nochmal viel mehr Tiefe und eine neue Perspektive. Und den wollen wir jetzt weitgehend ganz hören.

0: Es ist ja schon krass. Wir machen eine Sendung zu unseren liebsten Songzitaten und es kommt zweimal Sophie Hunger vor und zweimal Badent Ochsner. Und das zufällig, wir wissen ja nie, was gegenüber mitbringt. Und es ist jetzt tatsächlich so, ich habe an meinem fünften Song auch nochmal Badent Ochsner dabei. Und in unserer Sendung geht es ja nicht nur darum, 10 Songs zu einem Thema abzuspielen, sondern wir erzählen ja auch immer noch unsere Geschichten dazu.
1: Oh yeah.
0: Und was ich jetzt von mir gebe, ist ein sehr persönliches Ereignis, weil ich habe vor 2 Monaten eine Arbeitskollegin verloren. Sie ist gestorben, viel zu jung, mitten im Leben, strotzend vor Mut, Schlauheit, Weisheit, Ecken und Kanten, Zuversicht, Optimismus und einer riesigen Portion Humor. Ihr Lachen, das höre ich jetzt noch und es würde mich auch freuen, wenn es mich auch weiterhin würde begleiten würde. Wo es dann darum gegangen ist, etwas ins Kondolenzbuch für die Familie zu schreiben, ist mir ein Text von Badent Ochsner eingefallen, weil wer kann bedrückende Themen besser aufgreifen und in poetische Worte fassen als der Bühnenhuber? Im Lied «Für immer auf die» findet dann auch eher eine Liebeserklärung an einen Mensch statt, der einem für immer im Herzen bleibt, also um eine Verbundenheit, die immer andauert und nicht um einen definitiven Abschied. Deswegen habe ich das Lied ausgewählt und deswegen findet es heute einen Platz in unserer Sendung, wo es um die liebsten Songzeilen geht. Für immer auf die, Gina.

0: epischen Schlussakkord. Schön, dass wir sowieso aus zwei Phasen von diesem Huber-Bühnen-Sim arbeiten, Lyrics haben. Beim Hotelsong ist das ja noch viel klausulierter, poetischer, bedeutungsschwanger und jetzt hier mit «Für immer auf dich». Sehr, sehr konkret und auf den Punkt und so versteckt sich auch gar nicht mehr hinter dem, was er will ausdrücken. Mega schön.
1: Mega schön.
2: Ja, ist eine abgerundete Sendung. Ja? Wobei, jetzt kommt noch dein Hammer zum Schluss.
0: Es kommt einfach noch, ja, es kommt ein, ja, also eine Hymne kommt noch. Das passt ja, dass jetzt noch eine Hymne kommt. Allerdings zuerst einmal ein Ausschnitt und dann möglicherweise noch ein Teil vom ganzen Song. Es ist ein Leonard Cohen Song und wie bei vielen Leonard Cohen Songs ist der Song lässig. Kommt unter anderem vor im Film Natural Born Killers und ist, er ist ja früher in seinem Werk noch nicht so gesellschafts- und politisch kritisch gewesen wie später. Zum Beispiel auf dem Album Democracy. Aber der Song von 1992, Anthem, ist durchaus eben auch schon in dieser Qualität vorhanden. Wir hören einen Ausschnitt von First Aid Kit, wo das im Rahmen von einem Leonard Owen Tribute gespielt haben. Das ist viel sphärischer, tiefer als seine Version mit diesem blöden elektrischen Schlagzeug.
2: Die zwei schwedischen Frauen hast du auch schon mitgebracht.
0: Ja, die sind einfach toll.
2: Aber ich glaube, wenn es nur für den Schnitzel reicht, tun wir zuerst noch das Thema vom Oktober ankündigen. Das ist ganz eine einfache, kurze Geschichte. Und zwar ist im Oktober einmal mehr Halloween.
0: Hallo Österreich.
2: Und wir treffen uns zu der Geisterstunde und bringen
0: geisterliche Lieder.
2: Genau. Oder Songs über Geister, wie auch immer.
0: Und jetzt auf Wiederhören, sagt Marianne Barth und Marco Giga beim Blätterle. See you in einem Monat oder in den Ohren.

0: Ja, die wichtigste Ziele vom Song, die Anthem, ist «That's a crack in everything, that's how the light gets in». In allem hat es einen Spalt und dort kommt das Licht rein, auch wenn es ganz dunkel ist. Gute Nacht.
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